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Vielleicht sind ein paar von euch auch schon lucky und sind gerade auf dem Weg schon ins Wochenende, weil sie von der Nachtschicht kommen oder so. Für mich nicht. Ich bin Marlon. Hi, ihr hört absolut hot. Wir haben jetzt kurz nach 6. Für Jana, die normalerweise auch mit mir am Start ist hier, ist das der Fall tatsächlich. Die ist nämlich schon in Urlaub, weil sie jetzt bis nächste Woche Wellness macht. Richtig geil. Also quasi, was wir jetzt am Wochenende machen, kann die nächste Woche noch 24/7 durchziehen. Ey, alle, die nächste Woche Urlaub haben, sei euch gegönnt. Ich bin trotzdem ein bisschen neidisch. Und darf ich auch. Das sind Fastboy mit Music Sounds hier auf Absolut Hot. Guten Morgen.

Der nächste Song, der ist neu mit dabei hier auf Absolut Hot von Two Colors, heißt Prima Donna. Habe ich noch nie gehört, Gen Z hier am Mikro, ich bin Marlon, hi. Prima Donna soll sowas wie eine Diva sein. Ist, by the way, keine Beleidigung, weil wenn jemand zu mir sagen würde, boah, du bist so eine Diva, wäre ich einfach nur, oh yes, you're damn right, honey. Ich verdiene das Beste und wenn du weniger lieferst, bist du raus aus der Gleichung. Iconic, sage ich dazu. Two Colors ist das mit Prima Donna. Der Song ist neu mit dabei hier auf Absolut Hot. Wir haben 10 nach 6.

Kennt ihr das? Morgens beim Zähneputzen, ihr schaut TikTok, seid so am Scrollen, beim Ausspülen, kurz Handy abgelegt, ihr macht euch noch kurz die Haare und im Hintergrund läuft dieses Video in Dauerschleife jedes Mal von vorne, bis ich es aggressiv ausmache. Wirklich, I can't. Manchmal denke ich mir dann so, boah, Digga. Sei jetzt still, du dummes Handy. Martin Garrix und Ed Sheeran sind das hier auf Absolut Hot mit Repeated. Wir haben 17:15. Schönen Freitag.

0: The baddest bitches ain't in L.A. Die kommen nicht immer nur aus L.A., die kommen auch mal aus Rheinfelden. Unsere Baddie-Hörerin Alina aus Rheinfelden hat sich nämlich reingemeldet. Die ist gerade richtig am Hasseln zu Hause.
1: Hallöchen, hier ist Alina. Vielleicht hört man es auch schon im Hintergrund. Natürlich bin ich im absolut hot hören. Und ich muss jetzt lernen für eine Deutschklassenarbeit. Die schreibe ich in 2 Tagen. Juhu!
0: Tigerin! Alina, du bist eine Tigerin. Zieh durch und ganz viel Glück nächste Woche bei deinen Klausuren. Wir haben jetzt kurz vor 7:30. Das sind Bloy und David Prontis mit Golden Summer hier auf Absolut Hot.
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0: Wir haben kurz nach 6:30. Guten Morgen. 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
0: Wir hören jetzt in den ersten New Music Friday Song rein diesen Freitag. Callum Scott und Glockenbach haben sich zusammengetan. Die haben den Song Collide aufgenommen. Und Callum Scott hat im Interview mal ein paar Behind-the-Scenes-Einblicke gegeben. Das waren die Vibes bei der Songproduktion.
2: 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Like two people who are somehow destined to keep finding their way back to each other, regardless of time or distance. But it almost feels bigger than that. It feels like soulmates, like fate.
0: Es ist ein Love-Song. Egal wie weit man voneinander weg ist, man findet immer wieder zusammen. Man hat einfach das Gefühl, man ist seelenverwandt. Und ich glaube, das Feeling hatten wir alle schon mal. Hat jemand vielleicht jetzt von euch aus der Absolute Hot Community? Und dieses Feeling sollten wir auch genießen. Und das machen wir jetzt zusammen hier auf Absolute Hot. Das ist der neue Song von Glockenbach und Callum Scott, Collide. Der kam heute Nacht erst raus. Das machen wir jeden Freitag so. Wir hören mit euch zusammen die Songs das allererste Mal an, die nachts erst rausgekommen sind. Und das ist einer davon auf Absolute Hot.
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Ausschlafen, Kaffee am Bett, einen heißen Macker neben mir, nachmittags einen Parken Walk machen, bevor es dann abends in ein nices Restaurant geht und dann ab auf die Couch. Serie an, Film an und einfach kuscheln und pennen. Das ist meine Beschreibung vom Paradies. Zumindest heute Morgen, weil jetzt kurz vor Wochenende ist. Ich bin Marlon, hi, wir haben jetzt 7:15 und der nächste Song beschreibt dieses Gefühl perfekt. Das ist Paraíso von Lost Frequencies und Mary Rose.

Wer schon mal um eine Moshpit rumstand oder mittendrin wahrscheinlich mitgesprungen ist aus der Absolute Hot Community, der weiß, was das für ein Schmerz am nächsten Morgen ist, wenn dir einen Abend zuvor 30 verschiedene Menschen auf deinen Füßen rumgesprungen sind. Ich dachte wirklich nach dem Bundkonzert dieses Jahr in Berlin, mir fallen alle 10 gleichzeitig ab morgens. Das war crazy. Vor allem bei dem Song Trippin' von Bund, da sind alle so abgegangen. Das war wirklich eine crazy Stimmung vor Ort. Und ich glaube, mindestens 30 Moshpits wurden da gleichzeitig gezündet in der Crowd. Deshalb hören wir den Song jetzt mal hier bei uns in der Absolut Hot Playlist. Das ist Bund mit Mapai zusammen und dem Song Trippin' auf Absolut Hot. Wir haben 10 vor 7. Miracle.

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sturmfrei hier auf Absolut Hot. Wir haben jetzt kurz nach 7. Ich bin's, Marlon. Hi zusammen. Jana hat wohlverdienten Urlaub heute und die ganze nächste Woche ist sie unterwegs. Heißt, wir haben auch die nächste Woche komplett sturmfrei, können hier machen, was wir wollen. So lobe ich mir das und vor allem habe ich hier geile Mucke in der Warteschlange für euch. Oliver Heldens ist das hier mit AEIOU auf Absolut Hot.

0: Falls jemand von euch aus der Absolut Hot Community jetzt am Wochenende wieder so ein unangenehmes Gespräch mit den Eltern hat über die berufliche Zukunft und was ihr machen wollt, was ihr machen sollt, um finanziell gut dazustehen, wir haben das alle durchgemacht oder immer mal wieder vielleicht sogar. Und Iggy Kelly auch, der läuft jetzt hier auf Absolut Hot, ist die Gen Z der Kelly Family. Man könnte meinen, Musikerfamilie, die haben nichts dagegen, wenn er Musik macht. Doch.
1: Meine Eltern haben immer gesagt, ja, Musik ist super, also beide Eltern, aber am besten als Hobby und dann suchst du dir noch was, was du halt machst, um Geld zu

0: verdient.
1: So, ist ja alles nett gemeint, aber macht's wie Iggy Kelly. Verfolgt euren Traum und seid natürlich trotzdem realistisch, was so die finanzielle Sache angeht. Wir hören jetzt Iggy Kelly, der es richtig gemacht hat. Der ist nämlich bei der Musik geblieben. Das ist sein Song Miracle, der ist neu hier auf Absolut Hot mit dabei. Wir haben jetzt 10 nach 7.

Ich hasse mittlerweile Social Media so ein bisschen. Ich habe selber Ick bekommen da drauf. Und alle älteren Generationen jetzt, die jetzt sagen, das von jemandem, der aus der Gen Z kommt, selber schuld. Nee, wir fühlen alle so. Uns geht das selber alles auf den Sack, dass alle immer so tun, als wäre alles perfekt. Und umso dankbarer sind wir dann um so Menschen wie Tiffany Harris. Die läuft jetzt hier auf Absolut Hot mit ihrem Song Find Me. Die geht so transparent mit ihrer mentalen Gesundheit um auf Social Media. Das ist so erfrischend, wenn andere die Kamera ausmachen würden, hält sie die Kamera einfach drauf. Pure Realität gibt's bei der auf Social Media. Also ich find's super nice. Ich lieb das, wenn Leute so transparent mit den Followern umgehen. Wir haben jetzt 7:15.

0: Jetzt kurz vor 7:30 und ich habe gerade Flashbacks bekommen von unserer Hörerin Shelly. Die hat uns gestern so eine unangenehme Story von einem Date erzählt. Wir müssen da einfach nochmal reinhören heute Morgen.
1: Wir waren zusammen Eis essen und irgendwie habe ich mich halt ein bisschen bekleckert und hatte was am Mundwinkel. Und auf einmal sagt er halt, ja, du hast da was, und fummelt mir am Mund rum und küsst mich einfach im selben Atemzug, was mir total unangenehm war. Erstens, dass ich was am Mund hatte, und zweitens, dass ich einfach so überfahren wurde. Deswegen hätte ich mich wohler gefühlt in der Situation, wenn er mich vorher gefragt hätte, weil ich hätte einfach dann noch Nein sagen können.
0: Ja.
1: Und so wurde ich komplett überfahren und einfach cringe.
0: Oh, ist das unangenehm, Shelly. Wenn euch mal was Lustiges passiert oder so, jetzt zum Beispiel am Wochenende, dann meldet euch gerne auch zu uns ins Absolut Hot Studio rein. Die Leitung ist immer offen. Ihr könnt auch einfach eine Sprachnachricht reinschicken ins Absolut Hot Studio, ganz egal. Aber bitte erzählt uns den Gossip. 0160 4800 700 ist die Nummer direkt zu mir ins Studio. Ich bin Marlon.

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Wir hören jetzt in das neue Miley Cyrus Album rein, hier auf Absolut Hot. Ich bin Marlon, hi, wir haben jetzt kurz nach 7:30 und voll viele Hater sagen, sie klingt auf dem neuen Album so ein bisschen wie Lady Gaga aus ihren Zeiten von Artpop.

Breaking News hier auf Absolut Hot. Wir haben jetzt Viertel vor acht und Gracie Abrams ist jetzt trocken. Kennt ihr diese eine Person, die so voll lieb aussieht, aber übel die illegale Scheiße am Stecken hat? Das ist für mich so ein bisschen Gracie Abrams. Nicht, weil sie illegale Sachen macht, aber die hat ganz viel Gras geraucht, war sogar abhängig davon, hat sie im Interview verraten. Und ja, hat jetzt diese Phase überstanden und ist darüber hinweg. Aber ich finde es krass, weil ich würde sie halt gar nicht damit verbinden. So, und da merkt man mal manchmal, wie man sich selber täuschen lässt, beziehungsweise wie krass man selber dieses Schubladendenken im Kopf hat, wo eigentlich alle immer so dagegen sind. Zu Recht. Das ist Gracie Abrams mit Look at My Life jetzt hier auf Absolut Hot. Wir haben Viertel vor acht.

0: Happy Friday! Wir haben 10 vor 8. 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
0: Ich glaub's nicht. Taylor Swift ist endlich wieder aufgetaucht. Nach ihrer Hochzeit hat man gefühlt gar nichts gehört. Ein Song hat sie für Toy Story released. Zu der Hochzeit schweigt die Dame immer noch. Und heute Nacht kam einfach so ein neues Album raus, beziehungsweise die Fortsetzung von ihrem letzten Album, The Life of a Showgirl. Heute Nacht kam die Zugabe zu dem Album. Oh, Polite war so ein Banger.

von Taylor Swifts Album The Life of a Showgirl. Da sind 4 neue Songs mit drauf und das ist einer davon. Patient Zero. 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
1: Wir haben kurz nach 8. Happy Friday. Ich bin's, Marlon hier im Mikro. Alleine heute im Studio. Nächste Woche auch noch. Jana hat nämlich wohlverdienten Urlaub. Und ja, wir hängen hier alleine ab. Nächste Woche stehe ich alleine mit euch auf hier auf Absolut Hot. Heute hören wir am New Music Friday wieder ganz viele geile neue Songs, die heute Nacht erst rausgekommen sind. Und ich habe hier mich noch nicht ganz entschieden, welchen ich jetzt euch als nächstes zeige und vorstelle. Deshalb gebt mir kurz Zeit. Wir hören gleich zusammen in den nächsten New Music Friday Song hier auf Absolut Hot rein, der heute Nacht erst rauskam. Das sind erstmal Robin Schulz und Watermelon mit Take

Fremde werden manchmal beim Feiern gehen für die Nacht so zu besten Freunden. Das kennt ihr safe aus der Absolute Hot Community. Ich bin Marlon High, wir haben jetzt 10 nach 8. Wisst ihr, so Deep Talk draußen in der Raucherrunde, obwohl man nicht raucht. Dumm gehen, Front Row vom DJ, bis einer aus der Gruppe Hunger bekommt und sich dann die Wege wieder trennen in den gewohnten Gruppen nach Hause für die Tiefkühlpizza um 4 Uhr nachts auf der Couch. Das sind die Vibes, zumindest vom nächsten Song und hoffentlich auch für euer Wochenende. Das ist der neue Song von Marshmello und Cameron Ridgecamp. Das ist Hollow auf Absolut Hot. Wir haben jetzt 10 nach 8.

Kennt ihr das, Hotties? Morgens beim Zähneputzen oder auf Klo schaut man so ein bisschen TikTok, dann wäscht man sich die Hände oder spült den Mund aus und dann legt man das Handy ab und der Sound von diesem Video wiederholt sich die ganze Zeit in Dauerschleife, bis man es dann aggressiv ausmacht, weil man es nicht mehr hören kann. Genau das hatte ich heute Morgen auch. Wir haben jetzt 7:45. Ihr hört Jennifer Lopez mit David Guetta und Save Me Tonight hier auf Absolut Hot. Schönen Freitag euch.

0: Oddies, ich hoffe, ihr habt Bock abzugehen jetzt um kurz vor 8:30, weil jetzt wird's hot!
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0: Iconic Madonna hat dieses Jahr ein neues Album gedroppt, Confessions 2. Und da war ein Song mit drauf, Dance to Rhea.
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0: Bring that hips, yo! Ich will jetzt hier auch jeden tanzen sehen vom Radio, weil Madonna hat heute Nacht mit Charlie XCX Dance to Rhea After Hours rausgebracht. Das ist quasi, wenn wir jetzt alle aus der Absolut Hot Community feiern gehen würden, ja? Ein paar von uns hauen schon früher ab. Dann gibt's aber auch immer die letzten drei Überlebenden, die noch bis 5 Uhr morgens gottlos ihren Gött shaken auf dem Dancefloor, gehen dann erst nach Hause. Und was da auf dem Heimweg passiert, das sind die After Hours. Und was da bei Charlie XCX und Madonna passiert nach so einer Party, das hören wir jetzt hier auf Absolut Hot am New Music Friday. Wir spielen jeden Freitag die Songs, die nachts erst ganz neu rausgekommen sind. Und das ist einer von heute Nacht. Das ist Madonna mit Charlie XCX und deren Song Dance to Rhea After Hours.
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0: Helden hat sich nämlich reingemeldet. Die ist gerade richtig am Hasseln zu Hause.
1: Hallöchen, hier ist Alina. Vielleicht hört man es auch schon im Hintergrund. Natürlich bin ich im absolut hot hören. Und ich muss jetzt lernen für eine Deutschklassenarbeit. Die schreibe ich in 2 Tagen. Juhu.
0: Tigerin! Alina, du bist eine Tigerin. Zieh durch und ganz viel Glück nächste Woche bei deinen Klausuren. 0160 4800 700 ist die Nummer direkt zu mir ins Absolut Hot Studio. Ich bin Marlon, hi. Wir haben jetzt Alina aus Rheinfelden, hat sich nämlich reingemeldet. Die ist gerade richtig am Hasseln zu Hause.
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Manchmal sitze ich mit meinen Eltern im Auto, höre so die Absolut-Hop-Playlist und dann bin ich so, boah, das ist einer meiner Favorite-Songs gerade. Und die sind so, ja, das ist aber nicht das Original. Ich so, was für ein Original denn? Ja, dann zeigen die mir das Original. Und dann denke ich mir immer nur so, what the fuck? Als ob die zu diesem Banger damals auch schon das Tanzbein geschwungen haben, wie meine Eltern jetzt sagen würden. Das Phänomen haben wir beim nächsten Song von Daddy DJ. Ist so eine Disco-Hymne damals aus den 90ern. Und Junas Us haben das jetzt mit Daddy DJ zusammen neu aufgenommen und ein Sample dazu gemacht. Das ist jetzt der Song Flipside hier auf Absolut Hot. Wir haben 8:45.

Hot Take hier auf Absolut Hot um 10 vor 9, aber die Frühstücksbowl von DJ Alle Farben sieht genauso ästhetisch aus wie die der Fitness-Influencer morgens. Muss so sein, weil der liebt Kochen und ich glaube nicht, dass der einfach so die Leberwurst aufs schief geschnittene Brot schmiert. Alle Farben ist da so jemand, der das Leberwurstbrot mit Schnittlauch verfeinert. Checkt ihr? Und dazu so ein Kaffee mit der perfekten Latteart. Es muss so sein. Das ist Alle Farben jetzt hier auf Absolut Hot mit einem neuen Song mit May Stevens zusammen. Das ist Same Old Sky um 10 vor 9.

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9 und wir haben sturmfrei hier auf Absolut Hot. Jana hat nämlich Urlaub. Ich bin Marlon, ich bin hier ganz alleine im Studio. Nächste Woche auch noch, wir können hier machen, was wir wollen. Und vor allem stehe ich ja immer mit euch zusammen auf mit richtig geiler Mucke. Heißt, wir können hier einen richtigen Abriss machen morgens. Das sind Loy mit David Prontis und Golden Summer jetzt auf Absolut Hot. Schönen

Malik Harris übt seine Latte-Art jeden Morgen mit seiner Lieblingsmucke vom Plattenspieler. Und das sind die Vibes fürs Wochenende hoffentlich. Ausschlafen, Slow Mornings und mal in Ruhe morgens den Kaffee saufen, statt in Hektik sich ihn einfach in die Kehle zu schütten. Checkt ihr? Das ist jetzt Malik Harris' neuer Song. Easy. 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Und genau die Energy channel ich fürs Wochenende, für uns alle Hotties. Wir haben jetzt 10 nach 9.

Von einem geilen DJ zum nächsten hier auf Absolut Hot. Wir spielen von morgens bis abends nur geile und neue Songs. Das sind jetzt zum Beispiel Fastboy mit Music Sounds. Ich bin Marlon hier am Mikro. Hi, wir haben 8:15.

Das geht doch vorne und hinten nicht auf mit diesem Jahr. Das kann's doch nicht sein. Hollis, der Sommer war zu kurz. Oder bin ich nur so eine verplante Sau gerade? Ich wollte gerade was mit Freunden ausmachen, die mich besuchen wollten. Ich habe da mal Januar nächstes Jahr vorgeschlagen, weil ich bin full für dieses Jahr. Ich bin gefühlt nur unterwegs. Dann ist ja auch Dezember, Weihnachten und sowas. In der Zeit brauchst du eh nichts planen, weil es sowieso so busy und stressig ist. Dass ich da jetzt schon dran denke, mal gerade Ende September. Junge! Bin ich alleine so verplant oder sieht es bei euch auch so aus? Meldet euch gerne mal rein ins Absolut Hot Studio. Das sind jetzt Calvin Harris und Jesse mit Satisfy hier auf Absolut Hot. Wir haben kurz vor 9:30.

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0: Wir haben jetzt kurz nach 9:30 und ich habe gerade Flashbacks bekommen von unserer Hörerin Shelly. Die hat uns gestern so eine unangenehme Story von einem Date erzählt. Wir müssen da einfach nochmal reinhören heute Morgen.
1: Wir waren zusammen Eis essen und irgendwie habe ich mich halt ein bisschen bekleckert und hatte was am Mundwinkel. Und auf einmal sagt er halt, ja, du hast da was, und fummelt mir am Mund rum und küsst mich einfach im selben Atemzug, was mir total unangenehm war. Erstens, dass ich was am Mund hatte, und zweitens, dass ich einfach so überfahren wurde. Deswegen hätte ich mich wohler gefühlt in der Situation, wenn er mich vorher gefragt hätte, weil ich hätte einfach dann noch Nein sagen können.
0: Ja.
1: Und so wurde ich komplett überfahren und einfach cringe.
0: Oh, ist das unangenehm, Shelly. Wenn euch mal was Lustiges passiert oder so, jetzt zum Beispiel am Wochenende, dann meldet euch gerne auch zu uns ins Absolut Hot Studio rein. Die Leitung ist immer offen. Ihr könnt auch einfach eine Sprachnachricht reinschicken ins Absolut Hot Studio, ganz egal. Aber bitte erzählt uns den Gossip.
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Unsere Playlist ist für Baddies only. Okay, ich bin Marlon hier im Mikro. Hi, euer Gay Bestie. Wir haben 9:45. Und woher ihr kommt, bestimmt nicht, wer ihr seid. Merkt euch das. Selbst wenn ihr aus einem Kuhkaff namens Heckenmünster kommt, ist scheißegal. Das muss nicht heißen, dass ihr automatisch Rumpelstilzchen seid. Die baddest Bitches ain't in Los Angeles. Die kommen aus einem Kuhkaff meistens. Das predigt uns jetzt auch nochmal Künstlerin Adela hier um die Ohren mit Ain't in L.A. Ihr kennt den Song Safe von TikTok, der läuft jetzt hier auf absolut hot.

0: absolut hot läuft bei euch gerade. Wir haben 10 vor 10. Und der nächste Song, der ist ganz neu heute Nacht rausgekommen von Nico Santos. Das hier war der erste Part vom Song, der final stand. So you ride with me, ride with me, ride with me now. Und was alles danach passiert ist, hat uns auch verraten. Wir hören rein.
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0: Ich bin Marlon, hi zusammen. Wir hören jeden Freitag hier auf Absolut Hot in die neuen Songs rein am New Music Friday, die nachts erst rausgekommen sind. Nico Santos hat heute Nacht Classics released. Und der Part, der schon lange feststand bei der Songproduktion, war nur dieser eine hier. So you ride with me, ride with me, ride with me now. Er wusste nicht, was er damit anfangen soll.
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0: okay, wie klingt der? Klingt der wie so ein 80er-Jahres-Song? Klingt das wie so ein 90er-Jahre-Boom-Bap? Ich hatte nie die perfekte Idee. Und irgendwann kam ich auf diese Gitarre. Ich habe mir ein bisschen gedacht, okay, das ist quasi so ein Indie-Vibe.
1: Und nach langem Rumbasteln und Rumprobieren hat er dann eine Version gefunden, die er mit uns heute Nacht geteilt hat. Classics läuft jetzt hier auf Absolute Hot. Ist, by the way, auch ein ganz besonderer Song für seine Ängsten.
0: Das ist einer der Lieblingssongs von meinem ganzen Umfeld, von meinen Freunden. Und ich liebe diese Nummer überkrass.
1: Und deshalb darf der heute am New Music Friday nicht fehlen hier auf Absolute Hot. Das ist Nico Santos mit Classic. Der kam heute Nacht erst raus, der Song.

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14: Ich bin Marlon hier am Mikro. Hi, schönen Freitag zusammen. Ich wünsche euch, falls wir uns nicht mehr hören, ein schönes Wochenende. Das hier ist jetzt Tiffany Harris mit Find Me auf Absolute Hot. Wir haben kurz nach 10.

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0: Ich bin Marlon hier am Mikro. Hi, wir stellen euch hier auf Absolut Hot jeden Freitag die neuen Songs vor, die nachts rausgekommen sind, von Donnerstag auf Freitag. Und heute Nacht kam was von Michael Schulte. Ganz vergessen, der ist ja schon zweifacher Papa. Ich weiß nicht, wenn Menschen erzählen, dass sie Kinder haben, das ist so fernab von meiner Gen Z-Realität irgendwie. Und seinen neuen Song Cover You hat er für seine Kids geschrieben.
1: Ist ein Song, den ich geschrieben habe für meine beiden Söhne, Luis und Lenny. Und gerade in dieser aktuell immer komplizierter werdenden Welt, einfach, dass sie das Gefühl haben, jemand zeigt mir den Weg. Es ist alles gar nicht so easy, hier zurechtzukommen. Deswegen einfach das Gefühl zu haben, ich habe zu Hause ganz viel Liebe. Ich habe jemanden da, der aufpasst auf mich, wenn es eben in der Welt zu dunkel wird. Einfach da ein Licht zu machen und den Weg zu zeigen.
0: Das fand ich so eine süße Message. Und die Message will ich auch an euch weitergeben. Falls es mal zu dunkel wird bei euch im Leben, ihr gute Laune braucht, ein bisschen Ablenkung braucht, dann schaltet Absolut Hot ein hier. Laufen nur geile und neue Songs. Und jeden Freitag Songs, die ihr zum allerersten Mal hört. Wie zum Beispiel den hier von Michael Schulte. Das ist Cover You.
1: Hallo, hier ist Michael Schulte und das ist meine ganz neue Single Cover You. Viel Spaß.
2: Oh.

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7: Schönes Wochenende schon mal, falls wir uns nicht mehr hören, Hotties. Ich bin Marlon hier am Mikro. Nächste Woche stehen wir wieder zusammen auf ab 6, wie jeden Tag hier auf Absolute Hot. Und das ist jetzt Cat's Eye mit Animal hier bei uns in der Playlist. Wir haben kurz nach 11. 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

0: Robin Schulz war das mit Watermat und Take It Slow hier auf Absolut Hot. Wir haben jetzt 10:45 und es geht weiter mit einem DJ bei uns in der Playlist. Aber den Song, den kenne ich noch gar nicht. Der kam nämlich heute Nacht erst raus.
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0: Cannon Scott und Glockenbach haben sich zusammengetan. Die haben den Song Collide aufgenommen und

0: Caleb Scott hat im Interview mal ein paar Behind-the-Scenes-Einblicke gegeben. Das waren die Vibes bei der Songproduktion.
1: Collide is about a love that just feels inevitable. Like two people who are somehow destined to keep finding their way back to each other regardless of time or distance. But it almost feels bigger than that. It feels like soulmates, like fate.
0: Es ist ein Love-Song. Egal wie weit man voneinander weg ist, man findet immer wieder zusammen. Man hat einfach das Gefühl, man ist seelenverwandt. Und ich glaube, das Feeling hatten wir alle schon mal. Hat jemand vielleicht jetzt von euch aus der Absolute Hot Community? Und dieses Feeling sollten wir auch genießen. Und das machen wir jetzt zusammen hier auf Absolute Hot. Das ist der neue Song von Glockenbach und Callum Scott, Collide. Der kam heute Nacht erst raus. Das machen wir jeden Freitag so. Wir hören mit euch zusammen die Songs das allererste Mal an, die nachts erst rausgekommen sind. Und das ist einer davon auf Absolute Hot.
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10: So, das Wochenende rückt finally näher. Für mich geht's am Wochenende jetzt zu Freunden. Wir haben was Süßes geplant. Wir gehen so ein bisschen Keramik bemalen auf süß. Und ich hoffe, ihr habt auch was Süßes geplant fürs Wochenende. Genießt die Ruhe, falls ihr jetzt keine Hausarbeit schreibt oder irgendwie arbeiten müsst oder sowas. Und wenn, dann zieht durch mit unserer Playlist. Hier laufen nur geile und neue Songs, auch übers Wochenende. Das sind Fastboy, jetzt mit Music Sounds auf Absolut Hot. Schönen Freitag! We'll be right back.

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0: Happy Friday. Wir haben 1:15. 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
0: Ich glaub's nicht. Taylor Swift ist endlich wieder aufgetaucht. Nach ihrer Hochzeit hat man gefühlt gar nichts gehört. Ein Song hat sie für Toy Story released. Zu der Hochzeit schweigt die Dame immer noch. Und heute Nacht kam einfach so ein neues Album raus, beziehungsweise die Fortsetzung von ihrem letzten Album, The Life of a Showgirl. Heute Nacht kam die Zugabe zu dem Album. Opelite war so ein Banger.

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13: Ich bin Marlon am Mikro. Hi, ihr habt Absolute.

Hot jetzt um kurz nach eins und ich wünsche euch jetzt schon mal, falls ihr uns nicht mehr hören, ein richtig, richtig geiles Wochenende. Falls ihr Songs braucht zum Abgehen, dann schaltet bei uns ein. Absolut Hot. Hier laufen nur geile und neue Songs. Das hier ist zum Beispiel Oliver Heldens mit A-E-I-O-U.

0: Hotties, ich hoffe, ihr habt Bock abzugehen, jetzt um 12:15, weil jetzt wird's hot!
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0: Iconic Madonna hat dieses Jahr ein neues Album gedroppt, Confessions 2. Und da war ein Song mit drauf, Dance to Rhea.
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0: Ich will jetzt hier auch jeden tanzen sehen vom Radio, weil Madonna hat heute Nacht mit Charlie XCX Dance to Rhea After Hours rausgebracht. Das ist quasi, wenn wir jetzt alle aus der Absolute Hot Community feiern gehen würden, ja? Ein paar von uns hauen schon früher ab. Dann gibt's aber auch immer die letzten drei Überlebenden, die noch bis 5 Uhr morgens gottlos ihren Gött shaken auf dem Dancefloor, gehen dann erst nach Hause. Und was da auf dem Heimweg passiert, das sind die After Hours. Und was da bei Charlie XCX und Madonna passiert nach so einer Party, das hören wir jetzt hier auf Absolute Hot am New Music Friday. Wir spielen jeden Freitag die Songs, die nachts erst ganz neu rausgekommen sind, und das ist einer von heute Nacht. Das ist Madonna mit Charlie XCX und deren Song Dance to Rhea After Hours.
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sind Sie hier am Mikro. Hi, ich bin's Marlon und bei uns in der Playlist, beziehungsweise an der Playlist, da war auch Gen Z dran. Das merkt man. Den nächsten Song kennt ihr von TikTok, von Social Media. Age ist das mit Ring My Bell. Wir haben kurz nach zwei. Ihr hört absolut hot. 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

absolut hot läuft bei euch gerade. Wir haben gleich 3:15 und der nächste Song, der ist ganz neu heute Nacht rausgekommen von Nico Santos. Das hier war der erste Part vom Song, der final stand. So you ride with me, ride with me, ride with me now. Und was alles danach passiert ist, hat uns auch verraten. Wir hören rein. 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New Music Friday. Heute Nacht erst erschienen und gleich auf Absolut Hot zu hören. Ich bin Marlon, hi zusammen. Wir hören jeden Freitag hier auf Absolut Hot in die neuen Songs rein. Am New Music Friday, die nachts erst rausgekommen sind.

0: sind. Nico Santos hat heute Nacht Classics released. Und der Part, der schon lange feststand bei der Songproduktion, war nur dieser eine hier. So you ride with me, ride with me, ride with me now. Er wusste nicht, was er damit anfangen soll.
1: Immer wieder überlegt, okay, wie klingt der? Klingt der wie so ein 80er-Jahres-Song? Klingt das wie so ein 90er-Jahre-Boom-Bap? Ich hatte nie die perfekte Idee. Und irgendwann kam ich auf diese Gitarre. Ich habe mir ein bisschen gedacht, okay, das ist quasi so ein Indie-Vibe.
0: Und nach langem Rumbasteln und Rumprobieren, Nico Santos hat heute Nacht Classics released. Und der Part, der schon lange feststand bei der Songproduktion, war nur dieser eine hier. So you ride with me, ride with me, ride with me now. Er wusste

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1: Party People, seid ihr ready fürs Wochenende? Wir supporten euch den Nachmittag hier über mit Hot Hits. Und da habe ich gleich was Neues für euch. Two Colors mit Prima Donna gibt's hier nach 3 Songs. Jetzt erstmal Vesper mit Music Sounds. Ich bin Sophia, hi.

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1: Absolut Hot ist hier am Friday und jetzt habe ich einen Song für euch, der euch richtig schöne Main-Character-Energy gibt. Two Colors mit Prima Donna, der ist neu bei uns und der beschreibt so das Gefühl, ne, ihr betretet den Raum, ihr betretet den Club und alle schauen auf euch. Also eigentlich das, was heute Abend passiert.

Hot Girl oder Hot Boy Summer eigentlich so? Also falls ihr nochmal so eine schöne Zusammenfassung bei Instagram plant, ne, so ein schönes Reel, dann bietet sich der Song hier ganz gut an, Leute. Und David Puentes mit Golden Summer hier war absolut hot. Ich bin Sophia, hey!

0: Party People, seid ihr ready für neue Musik?
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0: Yes, so sieht's aus. Schönster Tag der Woche. New Music Friday. Jeden Freitag präsentieren wir euch hier die ganz neuen Songs auf der hottesten Playlist. Ich bin Sophia und ich habe Verstärkung im Studio von Marlon. Hello.
3: Happy Friday.
0: Marlon, hau mal raus. What's new?
3: Also, ich finde persönlich den neuen Michael Schulte Song sehr cute. Cover You heißt der. Den hat er einfach für seine Kids geschrieben.
4: Ist ein Song, den ich geschrieben habe für meine beiden Söhne, Luis und Lenny. Gerade in dieser aktuell immer komplizierter werdenden Welt. Einfach, dass sie das Gefühl haben, jemand zeigt mir den Weg.

0: es ist alles gar nicht so easy, zurechtzukommen und deswegen einfach das Gefühl zu haben, ich habe zu Hause ganz viel Liebe, ich habe jemanden da, der aufpasst auf mich, wenn es eben in der Welt zu dunkel wird, einfach da ein Licht zu machen und den Weg zu zeigen.
1: Und die Message klaue ich jetzt einfach mal. Wenn ihr jetzt am Wochenende Langeweile habt, wenn es euch einfach dreckig geht, ihr habt eine scheiß Laune, weil ihr doch noch zum Minijob müsst oder die Hausarbeit fertig schreiben müsst, dann hört Absolut Hot dabei mit nur geilen und neuen Songs. Und vergesst nicht, jeden Freitag Songs, die ihr zum allerersten Mal hört bei uns in der Absolut Hot Playlist, weil sie nachts erst rauskamen. Wie zum Beispiel der Song hier von Michael Schulte.
0: Hallo, hier ist Michael Schulte und das ist meine ganz neue Single Cover You. Viel Spaß.

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Ich finde es ganz geil bei Lost Frequencies, dass man immer zuverlässig das Gefühl bekommt, dass der Sommer noch nicht ganz vorbei ist, ne? Obwohl wir es fast schon Ende September haben. Absolut Hotlap für euch. Ich wünsche euch einen wunderschönen Freitag. Ich bin Sophia und für seinen neuen Song hat er sich Unterstützung aus Brasilien geholt von Mary Froes. Paraíso ist der gemeinsame Song und der ist tatsächlich in Rio de Janeiro entstanden und verbindet so, ja, brasilianisches Feeling und dazu noch diesen Lost Frequency House Vibe, den ihr vielleicht kennt und auch fühlt. Den kriegt er jetzt hier am Freitagnachmittag bei Absolut Hot.

Man muss nicht aus Hollywood kommen, um ein Popstar zu werden. Das macht Adela ganz deutlich in Ain't in L.A. Den habe ich jetzt hier bei Absolut Hot. Sie selber kommt aus der Slowakei in Bratislava und hat unter anderem mit Serien von Hannah Montana Englisch gelernt. Finde ich sehr süß.

0: Es ist vielleicht für viele ein bisschen weird, aber ich habe mir wirklich die Woche schon eine Packung Lebkuchen gekauft und auch natürlich direkt gegessen, weil ich solche Cravings danach hatte. Absolut Hottes hier. Ich bin Sophia und ich merke, Deutschlands hotteste Community, die ist noch nicht so richtig in Stimmung. Svenja aus Ulm hat sich reingemeldet.
1: Also ich war gerade eben Rasenmähen und werde mich jetzt auch gleich nochmal in die Sonne mit einem kleinen Aperol legen. Das heißt, die Lebkuchenzeit beginnt für mich frühestens erst in der Adventszeit, wenn nicht sogar noch etwas später. Und dann geht die auch für mich gar nicht so lange.
0: Also Svenja zieht auf jeden Fall den Spritz vor. Fühle ich ehrlich gesagt auch. Also falls ihr heute Sonne abbekommt, macht das vielleicht dann doch lieber. Ne? Also ich glaube, wir können ja die Temperaturen und das Wetter, solange es noch völlig in Ordnung ist und noch nicht so ganz herbstlich und düster, können wir doch noch ausnutzen, oder? Der hier, der bringt auf jeden Fall nochmal die Sommervibes rein. DJ Goja mit Mi Chico. Hier war absolut hot.

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13: Wer heute bei der Arbeit noch auf ein Wunder wartet, der wird wahrscheinlich eine Weile warten müssen. Denn Leute, es ist Freitagnachmittag, es sind eh schon fast alle im Feierabend. Deswegen würde ich sagen, packen wir es auch so langsam an. Ein Wunder gibt es höchstens hier bei Absolut Hot mit Iggy, Kelly und Miracle. Hier nach drei Hot Hits. Jetzt erstmal Topic und Carte Blanche mit Lucky Ones. Ich bin Sophia, hi.

Es ist schon echt jedes Jahr im September irgendwie ein Thema, ne? Lebkuchen kaufen, ja oder nein? Absolut Tottes hier. Ich bin Sophia und ich habe eine klare Meinung dazu. Ja, auf jeden Fall. Ich liebe Lebkuchen und ich habe auch schon eine ganze Packung gekauft und verdrückt, weil ich solche Cravings danach hatte. Mein Körper, der ist jetzt so langsam bereit dafür, auch wenn ich den Sommer liebe und auch immer noch Bock auf Sommer habe, aber Lebkuchen gehen für mich definitiv klar und wegen Menschen wie mir sind die auch jetzt schon in den Regalen und ich merke schon hier auf der Hotline, da gehen die Meinungen auseinander. Patricia aus Schwerin hat sich reingemeldet. Sie checkt nicht, wie man im September schon Lebkuchen essen kann. Sie findet das fast sogar schon eklig. Also Patricia, jetzt übertreibst du ein bisschen. Ich finde, das geht doch immer klar. Ist doch lecker. Zimtig und

schon mal auf das Jahr 2026 zurückschauen? Ja, auf jeden Fall. Ne? Vor allem auf das, was gut lief, Leute. Wir feiern jetzt einfach mal unsere Erfolge hier zusammen. Und dazu gibt's Crazy Abrams mit Look at My Life. Hier war Absolut Hot. Ich bin Sophia.

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Tiffany Harris hier bei Absolut Hot mit Find Me. Ich bin Sophia, wünsche euch einen schönen Nachmittag. Jetzt gibt's Martin Garrix und ich muss schon sagen, der Mann, der sammelt Collaborations, für die andere wahrscheinlich ihre komplette Seele verkaufen würden, oder? Erst hat er nach 12 Jahren endlich seinen Song mit Ed Sheeran veröffentlicht, Repeat It, den habe ich jetzt nämlich für euch. Dann kam Madonna dazu, dann hat er noch gemeinsame Sache mit U2 gemacht. Also es läuft einfach bei dem und ich finde, das ist auch ein DJ, da weiß man einfach immer, was man bekommt. Und der hier ist einfach wunderschön. Martin Garrix und Ed Sheeran mit Repeat It.

absolut hot hier mit einem richtigen Self-Confidence-Boost zum Start ins Wochenende. Da habe ich jetzt für euch Miley Cyrus und Bess Persuades. Ich bin Sophia, Happy Friday. Let's go.

0: absolut hot an eurem Freitagnachmittag. Ich bin Sophia. Hey.
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0: So sieht's aus. Wir feiern mit euch jeden Freitag die ganz neuen Songs, die erst ein paar Stunden alt sind. Und ich habe mir hier Verstärkung vom hottesten Morgen Deutschlands geholt. Balon ist bei mir. Hi.
3: Hi. Ich habe Neuigkeiten. Und zwar von Taylor Swift. Wir haben seit ihrer Hochzeit ja gefühlt gar nichts von der gehört. Also noch nicht mal Behind-the-Scenes-Einblicke gab's, ja. Aber heute Nacht hat sich das geändert. Und zwar mit einem neuen Album. Ja, und direkt ein neues Album. Das ist die Zugabe von ihrem Album The Life of a Showgirl.

Auf der Zugabe von Taylor Swift's The Life of a Showgirl sind 4 neue Songs mit drauf. Und das ist einer davon, der heute Nacht rauskam. Das ist Patient Zero am New Music Friday.

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7: Nachmittag. Ich bin Sophia, wünsche euch einen schönen Freitag und ich wünsche mir natürlich, dass ihr perfekt vorbereitet ins Wochenende startet. Gleich nach drei Hot Hits, alle Farben mit Same Old Sky. Jetzt erstmal Girl Power doch von Cat's Eye und Animal.

0: Ich habe mich schon öfter gefragt, wie eigentlich so eine Collaboration abläuft. Wer macht eigentlich was? Absolut Hot läuft bei euch. Ich wünsche euch einen schönen Freitag. Alle Farben jetzt hier mit May Stevens. Und der hat uns mal erklärt, wie er beim Songwriting oder beim Producen vorgeht.
1: Oft ist es so, dass ich halt in eine Session reingehe und sage, ich würde gerne Parts aus meinem Leben gerne besprechen. Das ist so ein bisschen wie eine Therapie, auch immer für viele andere Künstler. Und ich verarbeite immer sehr viel Geschehen in meinem Leben. Und so hat man immer sehr, sehr viel Input für den Start.
0: Ich verstehe es voll. Ne? Songwriting ist wie eine Therapiestunde, kann ich mir sehr gut vorstellen. Wir therapieren euch jetzt hier bei Absolut Hot mit Alle Farben und Same Old Sky. Dreht euch den mal auf, weil das ist ein

DJ zu sein, ist wirklich heavy. Da verschiebt sich dein kompletter Schlafrhythmus. Robin Schulz, der legt von 5 bis 7 aktuell auf Ibiza auf. Das klingt dann ungefähr so. Der kommt halt erst um 5 auf die Bühne, ne, zum Closing. So, wenn andere aufstehen. Ich finde das komplett crazy, hab da größten Respekt, aber ich persönlich würde das nicht packen. Robin Schulz gibt's jetzt hier mit Watermat und Take It Slow bei Absolut Hot.

0: Neuer geiler Hotter. Absolut Hot Love bei euch. Ich bin Sophia. Hey.
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0: Yes, jeden Freitag die ganz neuen Songs bei uns hier auf der hottesten Playlist. Ich habe hier Verstärkung von Marlon vom hottesten Song Deutschlands. Hello.
3: Hi.
0: Marlon, was ist heute Nacht Schönes reingekommen?
3: Also, ich habe extra einen Song aufgehoben und den noch nicht bisher gespielt und vorgestellt hier auf Absolut Hot, weil das ist der perfekte Song für den Feierabend und Sophia, du wirst dich auch freuen. Alle werden sich freuen, die auf Ibiza-Style stehen. Auf Ibiza, da geht man feiern. Sophia, du warst ja auch schon im Pascha und weiß ich nicht wo alles. Und das ist ein Song, den könnte ich mir da sehr gut vorstellen. So Feierabend, Sonnenuntergang, ein Spaßgetränk, aber auf Eis in der Hand. Und dann einfach den Abend und das Wochenende genießen. Und das machen wir jetzt mit dem neuen Song von James Hype. Der hat einen neuen Mix rausgebracht, Confession. Und ich sag euch, der scheppert. Wir hören rein hier auf Absolut Hot. Wir haben New Music Friday. Der Song kam erst heute Nacht raus.

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Absolut Hottes hier. Ich bin Sophia. Ich hoffe, ihr startet gut ins Wochenende rein. Marshmello, der hat ja schon länger klar gemacht, Genregrenzen interessieren ihn eher so mittel, ne? Hat er eigentlich nicht so Bock drauf, ist ihm eigentlich völlig egal. Denn für seinen aktuellen Hotted Hollow hat er sich Cameron Whitecomb dazu geholt. Einen kanadischen Singer-Songwriter, der ursprünglich durch American Idol bekannt wurde und musikalisch auch eher aus der Folk- und Country-Ecke kommt, also gar nichts mit EDM zu tun hat. Aber ich finde, genau diese Mischung macht so interessant. Die haben ihr ganz eigenes Ding geschaffen. Jetzt hier bei Absolut Hot Hollow von Marshmello und Cameron Whitecomb.

kenne doch meine Hotties, die hier gerade reinhören. Ne? Deutschlands hotteste Community, die hat jetzt Bock auf Wochenende, die will feiern. Kriegt er jetzt von mir den richtigen Song dafür? H&R&B, Ring My Bell. Hier war absolut hot. 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

It's Friday und vielleicht hängt ihr heute Abend ja auch wieder in eurer Lieblingsbar ab, ne? 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
4: Hallo, ich bin Sophia und wir starten gleich ganz entspannt ins wohlverdiente Wochenende mit Malik Harris und Easy. Den habe ich nach drei Hot Hits für euch. Jetzt erstmal Girl Power mit Adela und Ain't in LA.

Ich weiß, ihr wollt jetzt noch nichts von Weihnachten hören, aber Leute, ich habe mir wirklich schon meine erste Packung Lebkuchen gekauft. Es ging nicht anders. Ich hatte so Cravings danach, dass ich zum Supermarkt gegangen bin und mir eine Packung Lebkuchen gekauft habe und mir dann auch dachte, ja, wegen Menschen wie mir stehen die auch gerade schon im Regal. Ich weiß, manche von euch packen das gar nicht. Ich habe hier schon Patricia aus Schwerin auf der Hotline gehabt, die geschrieben hat, ey, ich will davon jetzt noch gar nichts hören. Mir schmecken die im Sommer auch einfach nicht. Verstehe ich, aber ich weiß, dass hier auch bestimmt ein paar Hotties zu hören, die da voll in meinem Team sind. Ich bin Sophia, absolut Hot Love für euch. Jetzt mit Miley Cyrus und Easy. Euch einen schönen Feierabend.

My body isn't ready. Mein Körper ist nicht bereit. Jetzt wird es hier ziemlich persönlich bei Absolut Hot mit Samba. Der Song My body isn't ready, der handelt von Unsicherheit mit dem eigenen Körper, ne? Insecurities, die wir, glaube ich, alle kennen und dem Gefühl, jemanden eigentlich zu mögen, sich selbst aber gerade nicht gut genug, um sich wirklich darauf einzulassen. Boah, ich kriege auch direkt Gänsehaut, wenn ich darüber spreche, weil ich hatte die Situation auch schon. Ihr bestimmt auch. Samba jetzt hier in eurem Feierabend bei Absolut Hot mit My body isn't ready.

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Hotties, was geht ab? Ich hoffe, ihr seid schon längst im Feierabend und startet hier schon ganz gemütlich ins Wochenende rein. Ich bin Sophia und ich habe mir die Woche schon meine erste Packung Lebkuchen gekauft. Habe ich jetzt heute schon ein paar Mal erzählt und

0: Ihr seid da geteilter Meinung. Der André aus Drabelsdorf hat sich dazu reingemeldet. Hi.
1: Ja, hi. Ich bin ja der Typ, der jetzt schon sich freut, dass es endlich wieder gefüllter Lebkuchenherzen gibt. Somit wie den Laden betreten, bin ich einer der Ersten, der Lebkuchenherzen abgreift. Ich feiere das.
0: Na, aber sowas von André, du bist my man. Hier gibt's aber jetzt trotzdem noch Summer Vibes auf der hottesten Playlist mit Fesper und Music Sounds. Absolut hottes hier.

harteste Playlist im Radio. Die ist sowas von ready hier bei Absolut Hot für Party, für Wochenende, für Freitagabend und erstmal jetzt auch für Feierabend mit MK und Poppy Bascom. Das ist Zone hier bei Absolut Hot. Ich bin Sophia. Kommt gutes Wochenende.

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0: Yes, so sieht's aus. Schönster Tag der Woche. New Music Friday. Jeden Freitag präsentieren wir euch hier die ganz neuen Songs auf der hottesten Playlist. Ich bin Sophia und ich habe Verstärkung im Studio von Marlon. Hello.
3: Happy Friday.
0: Marlon, hau mal raus. What's new?
3: Also, wir müssen auf jeden Fall jetzt heute Nachmittag nochmal Madonna und Charlie XCX spielen. Sophia, Hotties, das ist einer meiner Highlights gewesen heute an dem Freitag, weil Madonna ist eine Gay-Icon. Digga, da brauche ich nicht viel zu erklären, aber die hat einen Song auf ihrem Album mit drauf gehabt, Dance Korea.
4: Ja, das könnte unsere Hymne sein, hier auf Absolute Hot, Swing That Hips. Und dazu gibt's jetzt quasi Part 2 mit Charlie XCX, was auch eine Gay-Icon ist. Einfach zwei Baddies auf einem Song in Dance Korea After Hours geht's quasi um Teil 2 der Partynacht. Also der Weg nach Hause, das, was nur die mitbekommt, die auch wirklich bis 5 Uhr morgens auf dem Dancefloor ihren Gött shaken. Checkt ihr? Das ist der neue Song von Madonna und Charlie XCX jetzt auf Absolute Hot. Wir haben New Music Friday. Der kam heute Nacht erst raus. Das ist Dance Korea After Hours. 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